wie wächst der Hopp? Die Samma über Slänga. Hoppus, Gritzko, Baunan.